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4: Es ist kurz vor zwei, ich bin Hendrik Daum. In Frankreich und in Spanien breiten sich die großen Waldbrände weiter unkontrolliert aus. An der französischen Atlantikküste mussten mittlerweile schon über 100.000 Menschen ihre Wohnungen oder Ferienunterkünfte verlassen. Da der Wind gedreht hat, bewegen sich die Flammen inzwischen in Richtung Bordeaux. Präsident Macron hat angekündigt, dass die Armee die Löscharbeiten unterstützen soll. Auch in Spanien sind zehntausende Menschen von Evakuierungen betroffen. Durch die Straßen von Berlin zieht heute wieder die Parade zum Christopher Street Day. Ziel ist das Brandenburger Tor, wo eine Abschlusskundgebung mit Bühnenprogramm geplant ist. Auch in anderen Städten wie Stuttgart und Mainz gibt es heute CSD-Umzüge. Mehr von Jan-Henner Reitze.
5: Tanzen auf der Straße, schräge Kostüme, gern auch mal freizügig in allen Farben des Regenbogens. Gleichberechtigung, sexuelle Vielfalt, aber auch Party. Zurück geht das alles auf den Aufstand von Schwulen gegen Polizeigewalt in der Christopher Street in New York. In Berlin steht die Parade in diesem Jahr unter dem Motto Haltung ist hot. Bei der Abschlusskundgebung am Brandenburger Tor singt unter anderem Sarah Connor.
4: Bundeskanzler Merz nutzt den Rücktritt von Unionsfraktionschef Spahn für einen größeren Kabinettsumbau. Die bisherige Gesundheitsministerin Wargen wird neue Kanzleramtschefin. An die Spitze des Gesundheitsressorts tritt CDU-Generalsekretär Linnemann. Auch Verkehrsminister Schnieder steht nach Medienberichten vor der Ablösung. Merz' Nachfolgekandidat, der CDU-Abgeordnete Günzler, hat ihm allerdings abgesagt.
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7: Es ist kurz vor vier, ich bin Hendrik Daum. Politiker der Opposition haben die Personalveränderungen in der Bundesregierung kritisiert. Nach einem verpatzten Jahr Schwarz-Rot ziehe Bundeskanzler Merz in seiner Koalition jetzt die Reißleine. Das erklärten die Grünen-Fraktionsvorsitzenden Hasselmann und Dröge. Der parlamentarische Geschäftsführer der AfD-Bundestagsfraktion Baumann sagte, diese Regierung demontiere sich auf offener Bühne selbst. Und von der Linken heißt es, Deutschland brauche keinen Kabinettsumbau, sondern eine andere Politik. In Frankreich und Spanien geraten die riesigen Waldbrände immer mehr außer Kontrolle. In Frankreich mussten bereits rund 110.000 Menschen ihre Häuser verlassen. In Spanien sind weitere 60.000 von den Bränden betroffen. Im Süden Frankreichs wütet eine ganze Serie von Bränden. Der größte westlich von Bordeaux und westlich von Madrid haben sich zwei Brände zu einem Großfeuer verschmolzen. Hohe Temperaturen, starker Wind und die Trockenheit der Vegetation fachen die Flächenbrände immer weiter an. Der Hollywood-Konzern Paramount setzt den umstrittenen Kauf des Konkurrenten Warner Brothers vorerst aus. 12 US-Bundesstaaten und die Drehbuchautorengewerkschaft waren mit Wettbewerbsklagen gegen die Fusion vorgegangen. Der Rechtsstreit hat zusätzliche Relevanz, weil Kritiker der Regierung von US-Präsident Trump befürchten, dass der zu Warner gehörende Nachrichtensender CNN unter dem Dach von Paramount die redaktionelle Unabhängigkeit verlieren könnte.
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4: Es ist kurz vor 5, ich bin Hendrik Daum, guten Morgen. In Frankreich und Spanien greifen die riesigen Waldbrände immer mehr um sich. Insgesamt ließen die Behörden in beiden Ländern über 150.000 Menschen vorsorglich in Sicherheit bringen. Westlich von Madrid haben sich zwei Brände zu einem Großfeuer verschmolzen. Im Süden Frankreich wütet eine ganze Serie von Bränden, der größte westlich von Bordeaux. Hohe Temperaturen, starker Wind und die Trockenheit der Vegetation befördern die Ausbreitung der Flächenbrände. Durch die Straßen von Berlin zieht heute wieder die Parade zum Christopher Street Day. Ziel ist das Brandenburger Tor, wo eine Abschlusskundgebung mit Bühnenprogramm geplant ist. Auch in anderen Städten wie Stuttgart und Mainz gibt es heute CSD-Umzüge. Mehr von Jan-Henner Reitze.
5: Tanzen auf der Straße, schräge Kostüme, gern auch mal freizügig in allen Farben des Regenbogens. Gleichberechtigung, sexuelle Vielfalt, aber auch Party. Zurück geht das alles auf den Aufstand von Schwulen gegen Polizeigewalt in der Christopher Street in New York. In Berlin steht die Parade in diesem Jahr unter dem Motto Haltung ist hot. Bei der Abschlusskundgebung am Brandenburger Tor singt unter anderem Sarah Connor.
4: US-Präsident Trump hat der EU wegen einer Wettbewerbsstrafe gegen den Google-Konzern mit Vergeltung gedroht. Trump erklärte, weil die EU amerikanische Unternehmen so wörtlich ausraube, müsse sie jetzt mit zusätzlichen Zöllen rechnen. Die Europäische Union hatte gegen Google eine Rekordstrafe von 890 Millionen Euro verhängt. Nach Ansicht der EU-Kommission hat das Unternehmen mit seiner Suchmaschine Wettbewerbsregeln verletzt und die Konkurrenz benachteiligt.
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5: Es ist kurz vor sechs. Ich bin Stefan Schütz. Guten Morgen. In Frankreich und Spanien geraten die riesigen Waldbrände immer mehr außer Kontrolle. In Frankreich mussten bereits rund 110.000 Menschen ihre Häuser verlassen. In Spanien sind 60.000 von den Bränden betroffen. Im Süden Frankreichs wütet eine ganze Serie von Bränden, der größte westlich von Bordeaux. Und westlich von Madrid haben sich zwei Brände zu einem Großfeuer vereinigt. Weil Thorsten Frey neuer Fraktionschef der Union werden soll, bildet Kanzler Merz ja sein Kabinett um. Das läuft aber alles andere als glatt. Jetzt hat sich auch Frey dazu geäußert. Thomas Brockt berichtet.
6: Das Ganze sei einfach Pech gewesen, sagte Frey in Stuttgart. Das gäbe es auch in der Spitzenpolitik. Es geht um die Hängepartie bei der Besetzung des Verkehrsministeriums. Minister Schnieder hatte einigen Abgeordneten schon mitgeteilt, dass er entlassen wird. Als der Kanzler dann vor die Presse trat, passierte das aber nicht, weil der vorgesehene Nachfolger Günzler kurzfristig abgesagt hatte. Wie es nun weitergeht, ist offen.
5: Das Institut der deutschen Wirtschaft warnt in einer Studie davor, sich neue Gasheizungen einbauen zu lassen. Die jährlichen Heizkosten würden sich bei diesem Heizungstyp bis 2040 fast verdoppeln. Stattdessen wird empfohlen, Wärmepumpen zu nutzen. Anlass für die Studie ist das neue Heizungsgesetz der Bundesregierung. Dieses stellt es jedem frei, welche Heizungsart in Gebäuden zum Einsatz kommen soll.
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1: Es gibt Menschen, die fallen auf, weil sie sich etwas anders als die meisten verhalten. Sie stellen zum Beispiel Fragen, auf die du im Leben nicht kommen würdest. Vielleicht, weil das Thema eigentlich gerade nicht dran ist. Oder weil manche Menschen Themen schon früher kommen sehen als die meisten. Nervt manchmal, aber ist auch voll der Gewinn für alle. Manche dieser Menschen haben medizinisch gesprochen offiziell eine Störung in der neuronalen Entwicklung. ADHS gehört dazu, die Aufmerksamkeitsdefizit-Hyperaktivitätsstörung. Viele Prominente gehen längst offen damit um. Will Smith, Avril Lavigne, Robin Williams, Sarah Kuttner, Eckart von Hirschhausen, Marty Fischer. Man vermutet das auch bei einigen historischen bekannten Persönlichkeiten. Bei ihnen filtert das Gehirn Reize anders. Unwichtiges wird nicht so gut ausgeblendet, alles strömt auf Menschen mit ADHS ein. Das ist anstrengend, aber macht sie auch zu kreativen Freigeistern. Sie springen gedanklich schneller, verknüpfen scheinbar unzusammenhängende Dinge und können so neue, innovative Ideen entwickeln. Wenn sie im Hyperfokus sind, können sie sich tief in ein Thema vergraben, das sie fasziniert. Hingegen schwieriger ist es für sie, den Alltag zu strukturieren, Pünktlichkeit, Einhalten von Fristen. Sie vergessen schon mal Verabredungen, wirken oft unruhig. Auf manche wirkt das respektlos oder desinteressiert. Nervt manchmal. Aber wir brauchen Menschen, die anders denken als die meisten, oder? Was glaubst du?
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12: Es ist kurz vor sieben. Ich bin Stefan Schürz. Guten Morgen. In immer mehr Ländern in Südeuropa wüten große Waldbrände. Etwa im süditalienischen Kalabrien, in Spanien westlich von Madrid und in Frankreich westlich von Bordeaux. Aus Frankreich berichtet Michael Evers.
13: Schwierige Wetterbedingungen mit kräftigen Windböen erschweren für die Feuerwehr in beiden Ländern die Löscharbeiten. Über Tage wurden in Frankreich weitere Orte und tausende Urlauber evakuiert, teils auch per Schiff. Die Einsatzkräfte versuchen vor allem mit Löschflugzeugen, dem Feuer Herr zu werden. Auch in Spanien wird mit weiteren Evakuierungen gerechnet, während Tausende bereits in Notunterkünften darauf warten, wann sie zurück können.
12: In Berlin wird es heute bunt und laut. Zum Christopher Street Day rechnen die Organisatoren mit hunderttausenden Teilnehmern. Vorstandsmitglied Thomas Hoffmann sagte, queere Menschen stünden weltweit unter mehr Druck. Bestehende Rechte würden teils zurückgedreht. Auch Hasskriminalität nehme zu. Unter dem Motto Haltung ist hot soll die Demonstration heute Mittag starten und zum Brandenburger Tor ziehen. Der Hersteller Jutro weitet den Rückruf einer Bio-Bärenmischung aus, die bei Lidl verkauft worden ist. Grund der Verdacht auf eine Verunreinigung mit Noroviren. Betroffen ist das Tiefkühlprodukt der Marke Freshuna. Verbraucher sollen es nicht essen. Noroviren können starken Brechdurchfall und erheblichen Flüssigkeitsverlust auslösen. Die Ware kann in allen Lidl-Filialen zurückgegeben werden, auch ohne Kassenzettel.
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1: Die größte Kita Deutschlands ist kein Gebäude mit Personal und Warteliste. Sie heißt Oma und Opa. Fast jedes zweite Kind unter 6 wird in Deutschland von den Großeltern mitbetreut. Mal spontan, mal jede Woche fest. Nach der Kita, weil beide Eltern arbeiten oder auch mal Zeit für sich brauchen. Ohne die Großeltern läuft in vielen Familien gar nichts. Und die meisten machen das gern. Eierkuchen zum Mittagessen, dann auf den Spielplatz und abends stolz erzählen, was der Kleine Neues kann. Eine Aufgabe, gebraucht werden. So war Familie schon immer. Man hilft sich, ohne aufzurechnen. Und trotzdem kann daraus ein Problem werden. Aus einem Kannst du wird nach und nach ein Du machst das doch sowieso. Plötzlich ist jeder Mittwoch verplant. Urlaub am besten in den Ferien. Und wer nicht kann oder nicht will, bekommt schnell ein schlechtes Gewissen. Dabei haben viele einfach noch eigene Pläne. Oder im Alter nicht mehr die Kraft. Familie heißt, füreinander da zu sein. Das gilt für Eltern, Kinder und Großeltern. Hilfe ist am schönsten, wenn sie freiwillig bleibt. Denn aus einem Geschenk wird schnell eine Last, wenn andere fest damit rechnen. Vielleicht wünschen sich viele von ihnen vor allem eins. Gesehen werden statt nur eingeplant. Und auch mal einen Anruf, wenn niemand was braucht. Wie viel darfst du von deinen Eltern erwarten, wenn es um deine Kinder geht? Und würdest du merken, wenn aus ihrem Gern längst ein Na gut geworden ist? Was glaubst du?
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18: Es ist kurz vor 8, ich bin Stefan Schütz, guten Morgen. In Frankreich und Spanien geraten die riesigen Waldbrände zunehmend außer Kontrolle. In Frankreich mussten bereits rund 200.000 Menschen ihre Häuser und Unterkünfte verlassen, darunter auch Touristen. In Spanien sind weitere 60.000 von den Bränden betroffen. Im Süden Frankreichs wütet eine ganze Serie von Bränden, der größte westlich von Bordeaux und westlich von Madrid haben sich zwei Brände zu einem Großfeuer vereinigt. Trotz der Sperre der Straße von Hormuz im Iran ist die Ölversorgung Europas gesichert. Das sagte die Ökonomin Franziska Holz vom Institut für Wirtschaftsforschung. Tine Klimach berichtet.
19: Der Preis für Rohöl schießt weiter in die Höhe. Zuletzt lag er bei rund 100 Dollar pro Barrel. Zum Vergleich, vor dem Ausbruch des Iran-Kriegs Ende Februar lag der Preis bei rund 66 Euro pro Barrel. Neue Entlastungen wird es auch erstmal nicht geben. Das hat Wirtschaftsministerin Reiche diese Woche noch einmal klargestellt. Der Tankrabatt hat viele Milliarden gekostet und dafür ist jetzt kein weiteres Geld mehr da.
18: Unter dem Motto Haltung ist hot wird in Berlin heute der Christopher Street Day gefeiert. Nach der Parade für Vielfalt und Menschenrechte wollen die Veranstalter am Brandenburger Tor das bislang größte Programm der Vereinsgeschichte präsentieren. Mehrere hunderttausend Menschen werden erwartet. Damit gehört der Berliner CSD zu den größten in Europa. Der Christopher Street Day erinnert an einen Aufstand der homosexuellen Community gegen Polizeigewalt 1969 in New York.
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12: Es ist kurz vor 9, ich bin Stefan Schütz. Guten Morgen. Frankreich und Spanien kämpfen weiter gegen Waldbrände. Zehntausende mussten inzwischen ihre Unterkünfte verlassen, darunter auch Touristen. Ein Ende ist nicht abzusehen. Bundeskanzler Merz hat Frankreich Unterstützung angeboten. Katrin Müller berichtet.
13: Die Waldbrände hätten verheerende Auswirkungen und er habe Präsident Macron sein Mitgefühl ausgesprochen, schrieb Merz auf der Plattform X. Die Küste bei Bordeaux ist auch bei deutschen Touristen beliebt. Laut der Behörden breiten sich die Flammen auch Richtung Stadt aus. Der Flughafen von Bordeaux wurde wegen der Rauchentwicklung bereits geschlossen. Spanien hat wegen der Brände für die Umgebung der Hauptstadt Madrid und eine weitere Region den Notstand ausgerufen.
12: US-Präsident Trump droht der EU mit zusätzlichen Zöllen. Der Grund: Die EU-Kommission hat gegen den Google-Konzern eine Rekordstrafe von fast 900 Millionen Euro verhängt. Nach Ansicht der Kommission hat Google mit seiner Suchmaschine Wettbewerbsregeln verletzt und Konkurrenten benachteiligt. Trump wirft der EU vor, amerikanische Unternehmen auszurauben, deshalb müsse sie jetzt mit Vergeltung rechnen. Mit einem Festakt und Musik von Beethoven feiern die Bayreuther Festspiele ihr Gründungsjubiläum. Vor 150 Jahren veranstaltete der Komponist Richard Wagner zum ersten Mal sein heute weltbekanntes Opernfestival. Um 18 Uhr wird es zum Festspielauftakt keine Operninszenierung geben. Das Orchester spielt Beethovens 9. Symphonie. Davor ist eine Gedenkveranstaltung für während des Nationalsozialismus verfolgte jüdische Musiker geplant.
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19: Es ist kurz vor 10, ich bin Stefan Schütz. In Spanien und Frankreich kämpfen die Einsatzkräfte weiter gegen Waldbrände. Besonders dramatisch ist die Lage rund 60 Kilometer von Madrid entfernt. Die Präsidentin der Region spricht vom schlimmsten Brand der Geschichte dort. Laut Innenministerium sind rund 63.000 Menschen von Evakuierungen betroffen. An Frankreichs Atlantikküste breiten sich die Feuer ebenfalls aus. Dort haben die Behörden mehr als 140.000 Menschen in Sicherheit gebracht. Pakete, die schwerer sind als 23 Kilo, sollten nicht mehr von einem Zusteller allein ausgeliefert werden. Der Logistikkonzern DHL fordert eine gesetzliche Obergrenze, die er für sich selbst aber nicht festlegen will. Elisa Schuh berichtet.
20: Schwere Pakete zu tragen ist schlecht für den Rücken, argumentiert DHL. Und Probleme damit seien der Grund für jede dritte Krankmeldung. Die Politik müsse sich dem Thema annehmen, weil DHL nicht mehr konkurrenzfähig sei, wenn die Regel nur intern eingeführt werden würde. Die Gewerkschaft Verdi stimmt zu und möchte 2 Zusteller sogar schon bei Paketen ab 20 Kilo.
19: Trotz der Sperre der Straße von Hormuz im Iran ist die Ölversorgung Europas gesichert. Das sagte die Ökonomin Franziska Holz vom Deutschen Institut für Wirtschaftsforschung. Öl ist allerdings teuer. Seit Ausbruch des Iran-Kriegs Ende Februar hat sich der Preis fast verdoppelt. Neue Entlastungen wird es erstmal nicht geben, sagte Wirtschaftsministerin Reiche zuletzt. Der Tankrabatt hat viele Milliarden gekostet und dafür sei jetzt kein weiteres Geld mehr da.
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10: Es ist kurz vor 11, ich bin Stefan Schütz. Starship, das größte Raketensystem der Raumfahrtgeschichte, hat gestern Abend seinen 13. Testflug erfolgreich hingelegt. Von Texas aus ist die unbemannte Rakete ins All geflogen, bevor die beiden wiederverwertbaren Stufen planmäßig ins Meer gestürzt sind. Entwickelt hat das Ganze SpaceX, die Firma von Elon Musk. Die NASA will mit Starship Astronauten zum Mond bringen, SpaceX selbst träumt sogar vom Mars. Im Asowschen und Schwarzen Meer eskaliert der Seekrieg zwischen Russland und der Ukraine. Täglich gibt es Berichte über Schiffe, die eines der beiden Länder ins Visier genommen hat, Katharina Schröder berichtet.
11: Die Ukraine greift seit Anfang Juli Schiffe an, die russisch kontrollierte Häfen im Asowschen und Schwarzen Meer anlaufen. Ursprünglich ging es dabei vor allem um Öltanker der sogenannten Schattenflotte. Moskau reagierte mit einer Ausweitung seiner Angriffe auf ukrainische Hafenanlagen im Großraum Odessa. Eine Blockade des ukrainischen und des russischen Schiffsverkehrs im Schwarzen Meer könnte vor allem die Getreidepreise in die Höhe treiben.
10: In Frankreich und Spanien kämpfen die Einsatzkräfte weiter gegen die Flammen. An der Atlantikküste haben mittlerweile über 140.000 Menschen ihre Wohnungen verlassen müssen. Auch erste Vororte von Bordeaux sind evakuiert worden. Auch bei Madrid brennt es heftig. Dort ist der Großbrand laut Katastrophenschützern derzeit nicht zu löschen. Mehr als 60.000 Menschen sollen die Region verlassen oder zu Hause bleiben. Ministerpräsident Sanchez nimmt heute an einer Krisensitzung teil.
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8: Es ist kurz vor 12, ich bin Stefan Schütz. Mit einer großen Parade durch die Innenstadt feiert Berlin den Christopher Street Day. Mehr als 100.000 Menschen und viele Wagen sowie Fußgruppen nehmen daran teil. Der Berliner CSD ist eine der größten Demonstrationen für Vielfalt und Menschenrechte in Europa. Vor dem Beginn warnten die Organisatoren vor einem raueren gesellschaftlichen Klima. Queere Menschen stehen weltweit unter mehr Druck, so ein Sprecher. Pakete, die schwerer sind als 23 Kilo, sollten nicht mehr von einem Zusteller allein ausgeliefert werden. Der Logistikkonzern DHL fordert eine gesetzliche Obergrenze, die er für sich selbst aber nicht festlegen will. Elisa Schuh berichtet.
9: Schwere Pakete zu tragen ist schlecht für den Rücken, argumentiert DHL. Und Probleme damit seien der Grund für jede dritte Krankmeldung. Die Politik müsse sich dem Thema annehmen, weil DHL nicht mehr konkurrenzfähig sei, wenn die Regel nur intern eingeführt werden würde. Die Gewerkschaft Verdi stimmt zu und möchte zwei Zusteller sogar schon bei Paketen ab 20 Kilo.
8: In Frankreich haben die Behörden wegen der Waldbrände tausende Menschen aus Vororten von Bordeaux evakuiert. Bislang sind mehr als 140.000 Menschen aus den Regionen um Bordeaux in Sicherheit gebracht worden. In der Nähe der spanischen Hauptstadt Madrid sind mehrere Brände zu einem Großfeuer verschmolzen. Die Regierung hat den nationalen Notstand ausgerufen. Hier sind bisher rund 60.000 Menschen von den Bränden betroffen.
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12: Es ist kurz vor eins, ich bin Stefan Schütz. Die Waldbrände in Frankreich und Spanien werden immer schlimmer. In beiden Ländern sind über 160.000 Menschen in Sicherheit gebracht worden. Auch Touristen sind darunter. Die EU schickt jetzt Löschflugzeuge zur Unterstützung. In Spanien ist die Lage rund um Madrid besonders dramatisch. Das Großfeuer dort lässt sich wegen starken Winds derzeit nicht löschen, heißt es. Allein rund um Madrid sind mehr als 63.000 Menschen von den Maßnahmen betroffen. Trotz der Sperre der Straße von Hormuz im Iran ist die Ölversorgung Europas gesichert. Das sagte die Ökonomin Franziska Holz vom Institut für Wirtschaftsforschung. Tine Klimach berichtet.
13: Der Preis für Rohöl schießt weiter in die Höhe. Zuletzt lag er bei rund 100 Dollar pro Barrel. Zum Vergleich, vor dem Ausbruch des Irankriegs Ende Februar lag der Preis bei rund 66 Euro pro Barrel. Neue Entlastungen wird es auch erstmal nicht geben. Das hat Wirtschaftsministerin Reiche diese Woche noch einmal klargestellt. Der Tankrabatt hat viele Milliarden gekostet und dafür ist jetzt kein weiteres Geld mehr da.
12: Das Institut der deutschen Wirtschaft rät Finger weg von neuen Gasheizungen. Der Grund, die jährlichen Heizkosten sollen sich bis 2040 fast verdoppeln. Die Fachleute empfehlen stattdessen Wärmepumpen. Hintergrund der Studie ist das neue Heizungsgesetz der Bundesregierung. Das lässt jedem frei, welche Heizungsart er einbauen lässt. Wer sich trotzdem für Gas entscheidet, könnte laut Studie später ganz schön draufzahlen.
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1: 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Serotonin.
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14: Es ist kurz vor zwei. Ich bin Gregor Jussi Moser. In Berlin feiern hunderttausende Menschen den Christopher Street Day. Die Organisatoren wollen ein Zeichen setzen und warnen vor einem raueren gesellschaftlichen Klima. Tanja Wagner berichtet.
15: Die CSD-Organisatoren sehen die Rechte queerer Menschen in Gefahr. Auch fordern sie, Hasskriminalität wirksam zu bekämpfen. Deshalb wolle man nicht leiser werden und kleiner, sondern lauter und größer. Das Motto der Demo in diesem Jahr lautet: Haltung ist hot. Gleichzeitig werden Störungen aus der rechten Szene befürchtet.
14: Carsten Linnemann hat auf Instagram eingeräumt, von seinem neuen Job als Gesundheitsminister hat er echt Höllenrespekt. Der CDU-Politiker bittet um etwas Einarbeitungszeit. Bisher ist er Generalsekretär seiner Partei, jetzt soll er Nachfolger von Nina Wagen werden, die ins Kanzleramt wechselt. Linnemann sagte, es sei ganz schön viel Musik drin, um zu einem gerechten, leistungsfähigen und zukunftsfähigen Gesundheitssystem zu kommen. In Frankreich und Spanien kämpfen die Einsatzkräfte weiter gegen die Flammen. An der Atlantikküste haben deutlich mehr als 100.000 Menschen ihre Wohnungen verlassen müssen. Auch erste Vororte von Bordeaux wurden evakuiert. Auch bei Madrid brennt heftig. Dort ist der Großbrand laut Behörden derzeit nicht zu löschen. Mehr als 60.000 Menschen sollen die Region verlassen oder zu Hause bleiben. Betroffen sind auch Touristen.
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16: Schön, dass ihr dabei seid. Wir machen uns ein nices Wochenende und checken die Lieblingshits aus der Community ab, zählen gemeinsam runter bis auf Platz 1. Es bleibt spannend. Wer ist an der Spitze? Jetzt erstmal Platz 25.
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2: Jetzt perfekt für euer nices Wochenende. Eine ganz entspannte Urlaubssommernummer. With DMC auf 89.0 RTL mit Falling Stars.

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2: Ende Juli. Ihr macht euch ein nices Wochenende. Jetzt mit zwei DJs aus Berlin. Two Colors. Ey, die liebe ich ja wirklich, ne? Ich durfte die auch schon mal treffen und die sind so lustig, so nett. Mit denen will man einfach nur chillen. Und dann machen die auch noch so geile Mucke. Besser geht's doch gar nicht. Hier ist Heart to Heart.

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0: Platz 18. Fastboy. Beautiful Life.

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2: Jetzt ein Song, den müsst ihr euch unbedingt abspeichern. Ich finde, er gibt diese verträumten, chilligen Housebeats, als wärt ihr irgendwie auf Ibiza an der Strandbar, habt einen Sonnenbrand und eine Sonnenbrille im Gesicht. Also wirklich absolutes Sommerurlaubsfeeling. Gamper und Adoni mit Trips und What You Want.

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2: Zwei der größten Deutschrap-Acts machen gemeinsame Sache. Juju und Raf Camora. Also bei denen denke ich mir jedes Mal, egal ob einzeln oder zusammen, es ist so geil. Die wissen, was sie können und das können sie gut. Hier ist Komm näher.
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12: Es ist kurz vor 3. Ich bin Gregor Jose Moser. Wer eine Immobilie besitzt, sollte am besten keine neue Gasheizung einbauen lassen. Dazu rät das Institut der Deutschen Wirtschaft. Denn die Heizkosten könnten sich dann bis ins Jahr 2040 fast verdoppeln, wie eine bislang unveröffentlichte Studie zeigt, über die die Rheinische Post berichtet. Die Experten empfehlen daher, auf Wärmepumpen zu setzen. Damit könnten die Heizkosten über viele Jahre stabil bleiben. Noch nie zuvor habe Frankreich Waldbrände in diesem Ausmaß erlebt, heißt es aus dem französischen Innenministerium. Auch in Spanien wüten Brände. In beiden Ländern zusammen sind bislang insgesamt mindestens 270.000 Menschen in Sicherheit gebracht worden. Besonders betroffen ist der Südwesten Frankreichs. In Bordeaux werden unter anderem 3 Vororte evakuiert. Beim Absturz eines Kleinflugzeugs im niedersächsischen Ganderkesee im Landkreis Oldenburg ist mindestens ein Mensch ums Leben gekommen. Nach einer zweiten Person, die auch in der Maschine war, wird noch gesucht, wie die Polizei mitteilte. Das Kleinflugzeug war in das Dach eines Einfamilienhauses gestürzt. Die Bewohner waren zu dem Zeitpunkt nicht zu Hause. Die Unglücksursache ist noch unklar.
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13: Schön, dass ihr dabei seid an eurem Wochenende. Wir haben hier die Most Wanted, die meistgelikten Hits der Community, zählen runter bis auf Platz 1 und sind jetzt schon bei Platz 10 angekommen. Hier ist Justa mit Turn the Lights Off.
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2: So Leute, Carly Rae Jepsen ist back. Ja Mann, die hat so einen richtig nicen, souligen, verträumten Song rausgehauen. Irgendwie, ich finde, man kommt sich entweder vor wie im Drogenrausch oder wie auf einer Hängematte. Wirklich richtig geiles Teil. Laut machen, jetzt bei After All.

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2: Für euer Wochenende absolute Good Vibes, Dance Vibes, genau das, was ihr jetzt braucht. Hier ist 89.0 RTL mit Medusa und Khalid, Weekend.

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0: Platz 6.
12: Bibi Rexha und Faithless.

Ihr macht alles richtig. Seid hier bei 89.0 RTL am Start. Wir machen uns ein nices Wochenende mit dem Dream Team überhaupt. Summer Jam und Billa Joe. Von denen gibt es ja schon einige Songs gemeinsam und jeder Song ist wirklich ein geiles Teil. Also ich persönlich bin auch Fan, habe Summer Jam auch schon live gesehen, der ist richtig geil, sympathisch, rappt live auch mega gut. Deswegen der Song, der ist auch richtig nice. Laut machen, hier ist Kilimanjaro.

Boah, Leute, könnt ihr es glauben? Wir sind jetzt bei Platz 1 angekommen. Haben runtergezählt von Platz 25 bis an die Spitze. Und die Frage ist, wer sitzt denn bei uns auf dem Thron? Wer ist denn der meistgelikte Hit der Community? Und es ist Harrison mit All the Things She Said. Ey, ganz ehrlich, auch einer meiner Favorites hier. Deswegen wirklich absolut verdient auf Platz 1. Ist ein geiles Teil. Laut machen. All the Things She Said.

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2: Alle K-Pop-Fans, ich will euch schreien hören. Ich habe für euch die neue Nummer von BTS. Richtig geiles Teil von auch einer wirklich der größten K-Pop-Groups, die es da überhaupt gibt, ne? Deswegen laut machen, gönnt euch. Hier ist Normal.

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11: Es ist kurz vor vier. Ich bin Gregor Jussi Moser. Die Waldbrände in Frankreich und Spanien halten Einsatzkräfte, Einheimische und Touristen weiter in Atem. In Frankreich sind nahe der Atlantikküste fast 200.000 Menschen in Sicherheit gebracht worden. Viele Touristen sind inzwischen abgereist. Unter anderem für die Umgebung der Hauptstadt Madrid hat die spanische Regierung den Notstand ausgerufen. In Spanien wurden bisher über 70.000 Menschen evakuiert. Deutsche Sicherheitsbehörden warnen vor einer Radikalisierung junger Männer in sogenannten Active Clubs. Seit 2024 sei eine Vielzahl solcher Sportgemeinschaften gegründet worden. Es seien Verbindungen zu rechtsextremen Parteien festgestellt worden, meldet die Süddeutsche Zeitung, die sich auf den Bundesverfassungsschutz beruft. Ziel sei es, junge Männer über körperliche Fitness und eine Ideologie weißer Überlegenheit schleichend zu radikalisieren. Mit einem Festakt und Musik von Beethoven feiern die Bayreuther Festspiele ihr Gründungsjubiläum. Vor 150 Jahren veranstaltete der Komponist Richard Wagner zum ersten Mal sein heute weltbekanntes Opernfestival. Um 18 Uhr wird es zum Festspielauftakt keine Operninszenierung geben. Das Orchester spielt Beethovens 9. Symphonie.
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13: Es ist kurz vor 5, ich bin Gregor Jussi Moser. Noch nie zuvor habe Frankreich Waldbrände in diesem Ausmaß erlebt, heißt es aus dem französischen Innenministerium. Auch in Spanien wüten Brände. In beiden Ländern zusammen sind bislang insgesamt mindestens 270.000 Menschen in Sicherheit gebracht worden. In Frankreich sind vor allem die Gebiete an der Atlantikküste betroffen. Die Hoffnungen der Menschen liegen jetzt in dem angekündigten Regen und den zurückgehenden Temperaturen. In der CDU gibt es weitere Kritik am Umgang von Bundeskanzler Merz mit Verkehrsminister Patrick Schnieder. Nach Ex-Kanzleramtschef Altmaier hat sich jetzt auch Christian Bäumler geäußert. Er ist der Vizevorsitzende der christlich-demokratischen Arbeitnehmerschaft. Mehr von Thomas Brockt.
14: Die Abberufung von Schnieder erwecke den Eindruck von Willkür, sagte Bäumler dem Handelsblatt. Eine Bundesregierung sollte nicht wie ein Feudalkönigreich geführt werden. Das beschädige auch das Vertrauen der Menschen in die Demokratie. Merz wollte den Verkehrsminister eigentlich schon entlassen, weil der vorgesehene Nachfolger aber kurzfristig absagte, ist das noch nicht passiert.
13: In Berlin läuft der Christopher Street Day unter dem Motto Haltung ist hot. Der regierende Bürgermeister Wegner hat beim CSD für eine weltoffene Hauptstadt geworben. Die Polizei geht von hunderttausenden Teilnehmenden aus. Auf die große Parade folgen noch Konzerte. Erstmals geht der CSD 2 Tage. Schon gestern trat unter anderem die Rapperin Icky Mel auf.
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14: Es ist kurz vor 6. Ich bin Gregor Jussi Moser. Beim Christopher Street Day in Berlin haben sich hunderttausende Menschen für eine tolerante Gesellschaft eingesetzt. Mit Regenbogenfahnen, bunten Kostümen und viel Glitzer zogen sie durch die Hauptstadt. Aus Berlin berichtet Thomas Brockt.
15: Der Berliner CSD ist einer der größten in Europa und wie immer mit einer klaren Botschaft. Wir wollen ein Zeichen für Demokratie und Vielfalt setzen. Weltweit stehen queere Menschen immer mehr unter Druck, sagen die Veranstalter. Zum einen würden schon bestehende Rechte teilweise wieder abgeschafft. Außerdem gäbe es immer mehr Hasskriminalität.
14: Die Waldbrände in Frankreich und Spanien halten Einsatzkräfte, Einheimische und Touristen weiter in Atem. In Frankreich sind nahe der Atlantikküste fast 200.000 Menschen in Sicherheit gebracht worden. Viele Touristen sind inzwischen abgereist. Unter anderem für die Umgebung der Hauptstadt Madrid hat die spanische Regierung den Notstand ausgerufen. In Spanien wurden bisher über 70.000 Menschen evakuiert. Deutsche Sicherheitsbehörden warnen vor einer Radikalisierung junger Männer in sogenannten Active Clubs. Seit 2024 sei eine Vielzahl solcher Sportgemeinschaften gegründet worden. Es seien Verbindungen zu rechtsextremen Parteien festgestellt worden, meldet die Süddeutsche Zeitung, die sich auf den Bundesverfassungsschutz beruft. Ziel sei es, junge Männer über körperliche Fitness und eine Ideologie weißer Überlegenheit schleichend zu radikalisieren.
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1: Sonny Federa featuring Livianka. 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
11: Es ist kurz vor sieben. Ich bin Gregor Jussi Moser. Immer mehr Menschen werden in Frankreich und Spanien vor den Waldbränden in Sicherheit gebracht. Im Südwesten Frankreichs wurden fast 200.000 Menschen evakuiert und auch in Spanien mussten inzwischen rund 73.000 Menschen ihre Häuser verlassen. Aus Spanien berichtet Julia Macher.
12: In Bussen werden die Menschen aus dem Südosten der Region Madrid zu den Notunterkünften evakuiert. In einigen Ortschaften hat das Feuer auf die Häuser übergegriffen. Die spanische Regierung spricht von einer sehr komplexen Lage, die man bisher so noch nicht erlebt habe. Vor allem die kräftigen Windböen bereiten den Rettungskräften Sorgen.
11: Im Rahmen seiner Kabinettsumbildung hatte Bundeskanzler Merz Berichten zufolge Verkehrsminister Schnieder eigentlich schon in den letzten Tagen entlassen wollen, doch ein möglicher Nachfolger sagte kurzfristig ab. Jetzt droht eine Hängepartie und es gibt Kritik an den Umgang des Kanzlers mit Schnieder. Von Willkür sprach etwa der Vize des CDU-Arbeitnehmerflügels Bäumler im Handelsblatt. Zu ihrem 150. Jubiläum setzten sich die Bayreuther Richard Wagner Festspiele mit ihrer dunklen Vergangenheit auseinander. So erinnern morgen zwei Veranstaltungen an jüdische Musikerinnen und Musiker, die von den Nationalsozialisten verfolgt worden waren. Wagner war Antisemit und gilt als Lieblingskomponist führender Nationalsozialisten. Eröffnet wurden die Festspiele heute Abend erstmals nicht mit einer Oper, sondern mit Beethovens 9. Sinfonie.
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1: 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Serotonin.
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2: Es ist kurz vor 8. Ich bin Gregor Jussi Moser. Rund 257.000 Menschen sind in Frankreich und Spanien vor Waldbränden in Sicherheit gebracht worden, unter ihnen auch viele Touristen. Im Südwesten Frankreichs haben die anhaltenden Brände eine der größten Evakuierungsaktionen in der Geschichte des Landes ausgelöst. Neben der Feuerwehr beteiligen sich dort auch bis zu 1.000 Soldaten an den Löscharbeiten. In Spanien ist der Großraum Madrid besonders betroffen und auch in Italien gibt es zahlreiche Waldbrände, vor allem auf Sizilien. Die Kabinettsumbildung von Bundeskanzler Merz sorgt teilweise für Kritik in seiner CDU, vor allem wegen des Umgangs mit Noch-Verkehrsminister Schnieder. Noch ist offen, wer sein Nachfolger werden soll. Mehr von Thomas Brockt.
3: Ex-Kanzleramtschef Altmaier äußerte sich betroffen und wütend. Merz will Schnieder entlassen, bekam vom vorgesehenen Nachfolger aber kurzfristig eine Absage. Für Diskussion sorgt auch die Personalie Linnemann. Der CDU-Generalsekretär hatte zum Start der Regierung noch gesagt, Minister sein sei nicht sein Ding. Nun soll er Gesundheitsminister werden, spricht von einer anderen Lage und traut sich das auch zu.
2: Unter dem Motto Haltung ist hot haben in Berlin hunderttausende Menschen an der Großkundgebung zum Christopher Street Day teilgenommen. Mit Regenbogenfahnen, bunten Kostümen, viel Glitzer und bei hochsommerlichen Temperaturen zogen sie durch das Zentrum der Bundeshauptstadt. Zum Abschluss der erstmals zweitägigen Großveranstaltung findet am Brandenburger Tor noch ein Showprogramm auf 8 Bühnen statt.
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